0: Digglistan nummer 30.
1: Olivia Dean, Man I Need.
0: Nummer 29.
1: Tjuvjakt och Simon Strömstedt med Stammis.
0: Nummer 28.
1: Pink Panthers och Sara Larsson, Stateside Remix.
0: Nummer 27.
1: Kimberly med Eternity.
0: Nummer 26.
1: Justin Bieber, Daisies.
0: Nummer 25.
1: Smash Into Pieces, Hollow.
0: Nummer 24.
1: New Kid med Hurricane.
0: Nummer 23.
1: Brandsta City Släckers, All In för Sverige.
0: Nummer 22.
1: BTS med Swim.
0: Nummer 21.
1: Harry Styles, American Girls.
0: Nummer 20.

0: Digglistan nummer 20.
1: Temper City, self-aware.
0: Nummer 19.
1: Ella Langley, Choosing Texas.
0: Nummer 18.
1: Drake med Janice STFU.
0: Nummer 17.
1: Tyla och Sara.